Ja, moin und hallo zusammen. Ich begrüße euch ganz herzlich zur neuesten Ausgabe meiner Sendung. Mein Name ist Holger Eilers und ich wünsche euch viel Spaß in der nächsten Stunde. Und es geht auch gleich richtig cool los mit Three Days Whiskey und dem Titel Clouds.

Ja, das waren Charlie and the Fast Kings mit Overdrive. Ja, heute war ja ein historischer Tag. Heute wurde Queen Elizabeth II. Zu Grabe getragen. Und ihr zu Ehren spiele ich heute Queen mit God Save the Queen.

Ja, das war ein schicker Song von Brunky Music, Waiting Heart. Jetzt geht's weiter mit unserem Radiokollegen Norbert Egger. Den hören wir jetzt mit seiner Band Natural Blues zusammen mit Steve Baker und Dust My Broom.

Ja, ihr hört die Sendung Hollys Rock and Blues Corner hier bei Radio Regentrude. Und jetzt geht's weiter mit der Band Aerosmith. Und zwar singen sie den Milk Cow Blues und das Ganze unplugged.

Ja, es war Eastbound and Down von Shameless. Das Original stammt von Jerry Reed und, wie es einige vielleicht erkannt haben, aus dem Film mit Burt Reynolds, ein ausgekochtes Schlitzohr. Top Film, Top Song. Jetzt geht's weiter mit den Gatherings in The Gathering of Kings mit Clone Trooper.

Ja, die wunderbare Sheryl Crow mit Steve McQueen. Und jetzt geht's weiter mit Long Tall Depp. Wir steigen ein in den Train to Tucson.

Ja, das waren Fast Eddie's Blue Band mit Danger Zone. Ja, und das war auch schon der vorletzte Titel für heute. Ich bedanke mich fürs Zuhören. Und ja, bleibt auf jeden Fall dran. Hier geht's gleich mächtig gut weiter. Und ich wünsche euch noch einen schönen Abend. Und mein letzter Song kommt heute von Night Ranger und heißt Hard to Make It Easy. Ich sag ciao.

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Moin und hallo zusammen. Ich begrüße euch ganz herzlich zur neuesten Ausgabe von Holly's Rock and Blues Corner. Mein Name ist Holger Eilers und ich wünsche euch viel Spaß in der nächsten Stunde. Los geht's heute mit Ringo Starr und Fill in the Blanks.

Better Than Saturday Night, das war die Black Star Riders. Jetzt geht's weiter mit den Electric Boys und der Song heißt First the Money, Then the Honey.

Ja, das war ein Klassiker von Helen Schneider, Rock'n'Roll Gypsy. Ja, und jetzt geht's weiter mit einer neuen Single-Auskopplung von John Denver and the Rockets of Love von ihrem neuen Album Big Easy, das demnächst erscheint. Wir hören den Song Runaway Train.

Gamblin' Man, das war Tinsley Ellis. Jetzt geht's weiter mit dem Broken Lights und dem Gas Money Blues.

Ja, ihr hört die Sendung Hollys Rock and Blues Corner hier bei Radio Regentrudel. Und jetzt gibt's einen schicken Song von der Steve Link Band aus Celle. Und der Song heißt Strike a Ten.

Ja, das waren auch groovige 6 Minuten 33 mit den Rolling Stones und Fingerprint File. Der nächste Song kommt von Nivena, also nicht Nivea, sondern Nivena, und heißt U2.

Ja, ein Klassiker von The Suite on Broadway. Und jetzt gibt's einen Klassiker, einen weiteren von Fleetwood Mac. Wir hören The Chain und das Ganze live aus dem Jahr 1997.

Ja, immer wieder cool. Fleetwood Mac. Ja, und das war's auch schon wieder für heute von Hollys Rock and Blues Corner hier bei Radio Regentrude. Bleibt auf jeden Fall dran. Hier geht's gleich richtig gut weiter. Mein letzter Song kommt heute von Thunder und heißt Destruction. Ich sag ciao.

was wundervoll Entspannendes hier direkt zu Beginn, nämlich von Softwaver. Und damit herzlich willkommen zur heutigen Cosmic Chill Lounge auf Radio Regentrude. Wir haben ja gerade eben schon eine wundervolle Wundertüte genießen dürfen. Ja, und was ich hier im Gepäck habe, das ist ein bisschen Chill Out. Ich habe ein bisschen New Age, ein bisschen Pop. Ein bisschen was aus der Richtung Soul, ja, und ihr hört schon, ich bin ein kleines bisschen erkältet heute und deswegen werde ich nicht ganz so viel reden, wie ihr vielleicht von mir gewohnt seid, aber das soll natürlich nicht für euch von Nachteil sein. Da gibt es den ein oder anderen Titel mehr, also ihr habt einen Mehrwert sozusagen, nämlich mehr Musik. Und das im Radio, was will man mehr, oder? Ja, es geht direkt hier los mit Fancy, den kennt man ja noch so aus den 80ern und so. Wundervolle, tanzbare Titel. Und wir hören jetzt Slice Me Nice, aber in einer Neuauflage von 2022.

Ja, viele von euch kennen diesen Titel vermutlich noch von früher sozusagen. Ja, kam ja 1984 raus, dieser Song hier. Und war auch sehr erfolgreich mit diesem Titel, den wir gerade gehört haben. Eigentlich heißt er ja Manfred Alois Seegit, aber natürlich kennen wir ihn alle unter seinem Namen Fancy. Er kommt übrigens aus München und hat im Alter von 12 Jahren bereits angefangen, Gitarre zu spielen. Tja, der Titel, den wir gerade gehört haben, der ist, wie gesagt, aus dem Jahr 1984. Auf der B-Seite war damals Come Inside und das Ganze war zu finden auf seinem Debütalbum, beziehungsweise das war sogar seine Debütsingle. Immer noch aktiv und das ein oder andere hört man ja noch von Fancy, gerade eben dieser Titel, der ja so ein bisschen aufgehübscht worden ist 2022, aber das Original natürlich noch deutlich erkennbar. Es wird ein bisschen ruhiger, ich habe für euch Sine mit einem Titel über die Zeit, Time.

diesen wunderschönen, chilligen Titel über die Zeit, den findet ihr übrigens auf dem Album Ruhepol. Ja, passend zur Sendung. Angie McMahon, es geht nach Down Under, nach Australien. Sie kommt aus Melbourne und hat bereits im Alter von 4 Jahren begonnen, Piano zu erlernen. Also noch früher musikalisch tätig geworden als die Künstlerin, die wir ja gerade vorhin gehört haben. Ja, und ihr Debütalbum, das kam 2019 raus und hieß damals Salt, also Salz. Ich habe aber was anderes von ihr heute für euch dabei, nämlich aus einem sehr aktuellen Album, das 2024 erschienen ist. Und das heißt Light Sides, also die Lichtseiten. Und daraus hören wir jetzt an Tangling.

So, jetzt gibt es ein bisschen Italien-Flair hier auf unserem Stream. Ist ja inzwischen Oktober und kalt und ja, da kann man doch was Südliches gut gebrauchen. Giovanni Castello, der kommt tatsächlich aus Italien, wohnt aber sehr, sehr lange schon in Deutschland. Und von ihm gibt es jetzt Ama Mia, so liebe mich, aus dem Album In Alto Mare auf hoher See. Und die Scheibe, ja, die ist schon ein kleines bisschen älter, 2022.

Apropos Italien, auch der nächste Musikproduzent kommt aus Italien, nennt sich Gold Lounge und das geht in Richtung Electronic Ambient und verwandte Musikrichtungen. Wir hören den Titel Open Your Mind und das Ganze aus dem Album Double Life.

Ein über 6 Minuten Genießerstückchen hier für euch. Ja, und ich habe jetzt gerade hier rausgesucht für euch Art of Infinity, ein weiteres Musikprojekt aus Deutschland übrigens. Die gibt es schon relativ lange, seit 1996, damals gegründet von Thorsten Sudler-Mainz, der bei Deep Imagination unter anderem zu finden ist. Ja, und der Musikproduzent Thorsten Rentsch, der war bei der Gründung auch mit dabei. Stilistisch ja atmosphärische Klänge mit Einflüssen aus Pop, Prog Rock und Ambient. Und wie sich das anhört, ihr spitzt mal die Ohren. Hier sind Art of Infinity für euch mit dem kosmischen Regen, Cosmic Rain, das Ganze aus dem Album Sky Spacebar.

diejenigen von euch, die öfter mal Radio Regentrude hören, ja, die kennen das nachfolgende Musikprojekt vermutlich, das ich gleich hier auflegen werde. Ein Musikprojekt, das euch aber vielleicht sogar schon irgendwo in Film und Fernsehen, in einer Serie oder auf einer Ausstellung begegnet ist, denn sie haben unter anderem für die Titanic-Ausstellung in Hamburg Musik geschrieben. Sie gibt es schon sehr lange und sie haben mit Radio Regentrude eins gemeinsam. Gründung war 2010. Es geht nach München. Zwei Brüder, nämlich Giorgio und Martin Koppehele, die kennt man auch, weil sie unter anderem schon für Placido Domingo, Alan Parsons, Boy George, Mitch Ure, Broses, Susie Quattro, Sissy Catch und vielen, vielen weiteren Songs geschrieben haben und mit diesen Musikern zusammengearbeitet haben. Da ist es wahrscheinlich, dass man da das ein oder andere von den Gebrüdern Koppehele schon mal gehört hat. Sie nennen sich Lichtmond und sie machen übrigens auch richtig tolle laseruntermalte Shows zu ihren Musikstücken. Wirklich sehenswert. Schaut mal im Netz, da gibt es auch Aufnahmen davon. Also wirklich sehr, sehr interessant und vielseitig. Wir hören sie mit Mind Over Matter.

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Auch das wieder ein über 6 Minuten Genießerstückchen hier extra für euch. Ja, Lichtmond, eine wirklich, wirklich interessante Sache, wie ich finde. Sehr vielseitig. Ja, und die Stimmen, die ihr da so hört in den Texten, die stammen unter anderem von Sky Dumont und Hardy Gruyer Jr., die auf verschiedenen Alben unter anderem das wir gerade gehört haben, aber auch Days of Eternity, ja, und natürlich The Journey, das Album, das wir gerade mit einem Titel gehört haben. Da finden wir auch diese Stimmen, die da immer wieder wunderschöne Texte einsprechen. Und Lichtmond haben übrigens auch fürs Planetarium Hamburg eine 360-Grad-Planetarium-Show produziert, die 2013, meine ich, dort erstmalig aufgeführt wurde. Es gibt ein weiteres Musikprojekt aus Deutschland jetzt gleich zu hören, nämlich Napoli Latina. Und da würde ich mal sagen, Nomen est Omen, denn die machen unter anderem eine Mischung aus, ja, italienischer Musik, so wie man das halt kennt, und südamerikanische Rhythmen. Und wie sich das anhört, das könnt ihr jetzt gleich mal selbst hören. Hier sind sie nämlich mit L'Ultimo Miracolo, das letzte Wunder. Also nicht das letzte Spaghetti oder der letzte Spaghetti, sondern das letzte Wunder. Kann auch heißen das Neueste, je nachdem, wie man es übersetzen möchte.

Ja, das neueste Wunder hier, besungen von Napoli Latina. Da bekommt man doch richtig Lust, in die Sonne zu fahren. Aber ja, mit Sonne ist halt im Momentan nicht allzu viel. Aber mit guter Musik desto mehr. Hier kommen Five Seasons für euch mit Guarana. Und das ist ja ein Getränk, das in Südamerika und weiteren Regionen genossen wird aus einer Pflanze. Ja, und ähnlich wie Koffein im Kaffee wirken soll. Viel Spaß!

Wir machen einen kleinen Abstecher in ein Land, wo es leckeren Käse, hohe Berge und gute Schokolade gibt. Ja, es geht in die Schweiz. Ricarda Vedana, die singt in romanischer Sprache und wir hören von ihr jetzt Aeroport Uritzi und das Ganze aus dem Album Quai Suya Jau oder so ähnlich. Ich kann die Sprache leider nicht. 2014 erschienen.

Wir springen mal eben schnell über den großen Teich zu Sealand und von denen hören wir jetzt I Believe in You.

da sind wir auch schon in der zweiten Stunde der Sendung angekommen. Unglaublich, wie die Zeit verfliegt bei guter Musik. Und da habe ich was für euch aus Graz. Es geht also nach Österreich. Bad Blue Hill nennt sich die Formation. Sie machen so ein bisschen in Richtung Country. Und wir hören von ihnen einen Titel. Na, diesmal auch über die Zeit, aber es geht um die Minuten, Minutes.

Bevor wir mit einer weiteren Formation aus den USA weitermachen, noch der kleine Hinweis in eigener Sache an alle, die von euch gerne mal wissen möchten, was es außer der Cosmic Chill Lounge, also der Sendung, die ihr gerade eingeschaltet habt, hier noch so bei uns zu hören gibt. Schaut einfach mal auf radioregentrude.de den Reiter Sendeformate. Und da findet ihr zu jeder Sendung eine kleine Inhaltsangabe. Da könnt ihr dann schon mal schauen, was euch so interessieren könnte. Und wenn ihr Musik oder Sendungen zu einem bestimmten Genre sucht, dann empfehle ich euch unseren Showfinder. Da sind viele, viele Genres alphabetisch aufgelistet und darunter dann immer, welche Sendung ihr einschalten könnt für dann genau diese Musikrichtung. Was ihr gleich hören werdet, das kann ich euch direkt verraten, nämlich Angel Olsen kommen, wie gesagt, auch aus den USA und die Künstlerin, die ist im Bereich Amerikaner Folk zu Hause, Indie, Rock, aber auch Singer-Songwriter. Sie spielt übrigens auch Gitarre. Ja, dynamische Musik erwartet euch. Ich will euch aber nicht länger auf die Folter spannen. Hier kommt Angel Olsen mit dem Titel Forgiven.

Ja, das kommt, wenn man hier etwas nachliest, recherchiert und dann der Titel zu Ende ist und man ein anderes Fenster offen hatte. Aber daran merkt ihr, hier ist keine Konserve am Start, sondern eine Live-Sendung. Ja, Lemongrass, das ist das nächste Musikprojekt für euch und das ist natürlich auch ein sehr interessantes. Roland Voss und Daniel Voss sind da nämlich am Start und als weibliche Gesangsstimme auch noch Jane Maximova. Die beiden Voss-Brüder, ja, die kennen wir natürlich, weil sie ihr eigenes Musiklabel, das übrigens genauso heißt, Lemongrass Music nämlich, gegründet haben. Und von denen haben wir ja unheimlich vieles. Und an dieser Stelle einfach mal ein ganz, ganz herzliches Dankeschön, nicht nur an Lemongrass Music, sondern an alle, die immer wieder hier mit wundervollen Bemusterungen an uns denken und dafür sorgen, dass wir hier in unseren Sendungen wirklich großartige Künstler präsentieren dürfen und es uns nicht mangelt an neuer Musik, die auch ihr vielleicht noch gar nicht kennt. So auch der nächste Titel, wie gesagt, von Lemongrass in diesem Falle. Being One heißt der und zu finden auf dem Album Mirror of Life, also der Spiegel des Lebens, 2024 rausgekommen.

zur nächsten Künstlerin brauche ich, glaube ich, gar nicht viel sagen. Alison Moyet nämlich. Ja, und für alle, die jetzt schlafen möchten und vielleicht nicht schlafen können und sich die Frage stellen, wo bleibt der Schlaf, habe ich den passenden Titel. Hier kommt er auch schon. Where Hides Sleep? Wo der Schlaf sich versteckt.

Wir besteigen mal unsere kleine virtuelle Zeitmaschine hier und katapultieren uns in die Vergangenheit, ins Jahr 1983 und nach Bietigheim-Bissingen. Da wurde nämlich die nächste Band gegründet. Allerdings nannten sie sich damals noch Licensed Technology und haben sich erst später umbenannt und sich den Namen gegeben, unter dem ihr sie auch kennt, nämlich Camouflage. Einen Elfenbeinturm besingen sie jetzt. You in Your Ivory Tower und das Ganze aus Bodega Bohème.

und wieder mit unserer kleinen Zeitmaschine in ein neues Jahr. Es geht ins Jahr 2007 und zwar nach Berlin. Da kommen sie her. Rock'n'Roll vom Allerfeinsten, eigene Lieder sowie auch Coverversionen von dieser Band zu hören. Und ich habe euch mal mitgebracht von den Baseballs einen Titel, den kennt ihr alle vermutlich aber

Na, habt ihr den Falco-Song erkannt, im Original 1985 damals von Falco rausgebracht? Wir machen einen kleinen Sprung nach Schweden. Da waren wir heute, glaube ich, zumindest in dieser Sendung noch gar nicht. Age of Reflection mit Stay With Me.

Wir bleiben noch einen Moment etwas rockiger. Mit Caravan geht's nach Großbritannien in den Bereich Brockrock und rausgesucht für euch hier I Am.

Da verlassen wir jetzt auch wieder den Rockbereich. Es wird wieder ruhiger. Es geht nach Norwegen. Amethystium heißt der Künstler. Wer öfter mal bei uns reinhört, der weiß, dass wir den immer mal wieder gerne spielen. Aus seinem Album Emblem Selected Pieces, also so eine Art Best-of, gibt es jetzt Meadowlands.

Und diejenigen von euch, die große ABBA-Fans sind, die werden den nächsten Titel sicher erkennen, auch wenn er hier in einer etwas anderen Machart daherkommt von Circle of Dreams, nämlich Knowing Me, Knowing You.

Na, den ABBA-Klassiker aus dem Jahr 1976 erkannte ich, glaube ich, schon damals auf dem Album Arrival zu finden und als letzte Single aus diesem ausgekoppelt. Hier in einer Version von Circle of Friends. Bernhard Koch, ein Künstler, was Instrumentalmusik angeht. Und wir hören von ihm den Walk on the Beach. Es geht an den Strand, ein kleiner Strandspaziergang für euch. Viel Spaß!

Bevor wir dann gleich den virtuellen Heißluftballon in Richtung Norwegen besteigen, denn da kommt der nächste Künstler her, Erik Wölle. Von mir ein herzliches Dankeschön an alle, die gelauscht haben. Ich hoffe, die Musik hat euch gefallen und ihr konntet entspannen und relaxen. Einen Titel habe ich jetzt aber noch für euch und dann ist diese Sendung auch schon wieder vorbei, aber die nächste kommt direkt im Anschluss. Wir senden ja 24/7, da ist immer was Schickes dabei. Und als nächstes und letzten Titel für diese Sendung habe ich, wie gesagt, Erik Wölle für euch mit der Wind Journey 2 und das Ganze aus seinem Album Wind Journey. Ich sage Dankeschön, tschüss, bis zum nächsten Mal und ganz viel Freude hier noch auf Radio Regentrudel.

Herzlich willkommen bei Knabbelkümken. 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
1: Ja, 24 Mal so eine Sendung zu machen, ne? Das ist eine ganze Masse an Text, das ist eine ganze Masse an Ideen. Das, wie das so oft schafft habt, da habe ich am Anfang auch nicht andacht, aber wie freit uns, das wie das in so eine schöne Teamarbeit alles markenkürnt und wie verstört uns alle gut. Und ich kann bloß sagen, ob die nächsten 25 Sendungen, ne? Ich kann bloß sagen, Prost, wegen Bärer, wirkt nur anstauten, aber wie bemüht uns und wir sind Drieste de Bi, dat wie Wiedemarkt und die Lüde Freidemarkt und dat wie die plattdütsche Sprache auch obrecht holt.
0: Finken Reinhold, wie den Kreis Hemortbund Stemmet versteht, meint.
2: Das finde ich ja ganz toll, das ist wow! Und der Kreis Heimatbund freut sich darüber, dass ihr ein so tolles Team seid, dass ihr so stark seid, so wunderschöne Gedichte und plattdeutsche Dönkes habt. Musik ist drin, das gefällt mir auch sehr gut. Und ich wünsche euch weiterhin viele Ideen, seid kreativ wie bisher und dass viele, viele Zuhörer diese schöne Sendung auch am Sonntagabend genießen können.
0: Selbst Hans-Dieter freut sich auch über unsere Knabbelkümken.
3: Ja, ich bin der Kiebenkerl von Lengeke. Und ich bin auch einer von den begeisterten Torhörern von dem Knabbelkümpchen immer. Gell, ist das doch schön, dass ihr die 24. Sendung habt. Was besonders Schönes ist ja mit der Kinder immer dabei, ne? Dass ihr so fein plattkühlen könnt.
0: Besten Dank auch für die guten Wünsche zu unserer 24. Sendung.

0: So, und nun reitet wieder in Programm mit unserer Wirpogge Ebkes Heinz.
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Jo, und einen schönen guten Abend hier bei Radio Regen. Du deine Nägen, Kotten, Utgrub von Rockerplatt. Erstmal schöne Grüße, wir reden in den Stream, in den Chat. Wäre schön für dich dort zu wehen und senden zu treffen. Als allererstes habe ich Delane mit The Monarch to be hat. Joy, kick so root. Das Wetter so richtig entscheiden. Können sich auch nicht Regen, Donner, Sonnen, man weiß das nicht so genau. Aber man töpft ab. Beten, Bruder von Bogen ist gar nicht so verkehrt. Weil sonst dröcht das schon alles gut. Und sonst habt ihr das von Himmel und singen da mit Salt in our wounds.

Ja, ich glaube, das habt ihr ja gehört. Im Original ist der Song bei mir immer noch von Vinyl wehen. Das Knacken verrot das schon immer wieder. Wie die nächste Band mit uns sagen, da kommt es ja auch ein Album, nennt sich Kiss and Dynamite. Ja, umbenannt vom Song von AC/DC. Da hat sich der Sänger seine Freundin Anna Brunner mitholt, auch bei Asked Eden unterwegs. Und hat so einen wunderbaren Song, wo hier ist Ecstasy.

Das gibt schon immer so Songs, die hat man im Ohr und dann denkt man, oh Mensch, den würde ich mal spielen. Den habe ich ja lange nicht mehr gespielt. Beim nächsten Song ist das so wie wen. Hier kommt U2. Wie passt das denn? Weil der Song genial ist jetzt Vertigo. Oh.

Genau, die Purple App, nächstes Album, Brüch, wunderbar, wer mogt, und man sagt auch, Mann, sind die rau geworden. Und ich glaube, beim nächsten Song hat sie ganz an Links an Jan Spahn und Friedrich Merz gedacht, weil so wunderbaren Titel, Song, habe ich noch lange nicht mehr gehört. Hier sind sie vom nächsten Album mit Arrogant Boy.

So, und überleg mal, die Väter von den Musikern sind fast über 80 oder bald 80 Jahre alt. Ich glaube, ihr habt genau das, wovon der nächste Song handelt, vom aktuellen Album Changes von Fury in the Slaughterhouse, Nine Lives. Ich glaube, ihr habt schon alle.

Sech was ihr wollt, Fury könnt das einfach und ich höre einfach tau gern zu. Beim nächsten Song Ghost, eine Band, der über das Tau voll kennenlernt. Wunderbare Musik, Tobias Forge ist richtig genial. Und hier ist sie mit Spillway.

Und wenn die nächsten bin, sage ich, ja, damals hat man sich so gefühlt und auch richtig sicher. Man weiß ja schon immer nicht, wo man so sicher wen ist unterwegs. Ist schon ein bisschen schwierig, aber ACDC, der tatsächlich, hier sind sie und hat sich gefühlt safe in New York City.

Für den nächsten Band freue ich mich am Samstag die Live zu sehen. Die Zeit meiner Jugend höre ich die immer reagieren und wenn möglich ist bloß der Tau zu hören. Utanova kommt sie, Victory nennt sie sich und hier sind sie mit Backseat Rider.

Ach, teilweise, ja, Juli würde man sagen, im Bremer Förde, do, Metal Lake nennt sich das Festival, da ist dann Victory Oktobi. Wir können dann auch antreffen, vielleicht hat die eine oder andere Idee, man wäre das schon nicht so recht. Ich würde mich bei nicht freuen. Ja, und über die nächsten Band würde ich sagen, der hat dann auch einen passenden Song gemacht zur aktuellen Tit, würde ich mal so vertellen, nämlich Within Temptation und was 60, was ist das hier alles? Klar, Mad World.

ich glaube, das war ein Motiv für einen Song von unserem Musterungspartner. Von daher vielen Dank für Frontiers Records. Der hat uns mal die Band übersendet. Eclipse, wunderbare Musik, mit man so singen. Und ja, von U2 habe ich schon so einen Song gespielt, der so Hate and Died. Und hier sind sie also mit Vertigo.

Die nächste Band ist eine der Headliner dieses Jahr wie Wacken. Immer wieder schön deturiert, seit 83 habe ich die live gehört. Hier kommt Def Leppard über 60, ganz klar, Tear It Down.

Labelü, der Moment ist aber durch, wo ich sagen muss, zwei Songs habe ich noch und das wird das Moment, wenn wir den Rockerplatt wählen. Aber Tom Ain, zwei Songs sind noch durch und meine No-Folge ist halt mit wunderbarer Musik wieder bei. Was wollen wir mehr? Tau hören, dranbleiben, so oder wählen. Und als vorletzten Song habe ich mir zu euch Nickelback und das passt gerade so, wenn ich so gut kicken da, so langsam bewölkt sich das. Und ich sage, das wird kommen können. Hier sind sie mit Standing in the Dark.

So, Levelung, nun sag ich aber ja, vielen Dank fürs Tauhören, Richtung Stream, Richtung Chat, immer was schön für die Dorto wehen. Aber dranbleiben, Nomi geht halt richtig schön wieder mit der Feel Good Party und Ines und Holger mit Sicherheit wunderbare Songs zu mir, das könnt ihr mir glauben. Verabschieden wollte ich mir den Song, ja, wie soll man sagen, im Auto hätte man den gehört, hätte den wunderbar befunden, wie die Flo sind, auch Mensch, ihr würdet auch was spielen, recht hätte sich hart, was meine ich denn? Und Hannover kommt die Band, wir kennen sie auch, hier kommen die Scorpions mit Remember the Good Times. Ich sag Felsbrust, bis zum nächsten Mal, bunt wieder das Leben und sag dann wunderbares Tschüss!

0: Ja, moin und hallo zusammen. Wir begrüßen euch ganz herzlich zu einer neuen Ausgabe unserer Feelgood Party und wünschen euch natürlich viel Spaß in der nächsten Stunde.
1: Ja, ich sag auch nochmal Hallo und schön, dass ihr wieder eingeschaltet habt. Und ja, wir haben schöne Musik rausgesucht. Mal gucken, ob euch das gefällt.
0: Ja, wir legen mal los mit Frank Expressions und der Song heißt Meet Me in the Middle.

0: Ein Megasong von Martina Budde Electric.
1: Ja, und jetzt haben wir einen Song von Supertramp für euch, den man ja, ich glaube, kaum im Radio hört, aber natürlich hier bei Radio Regenbrude. Der Song heißt Lady.

0: So, ich habe fleißig mitgesungen, gerade den Knoten aus meiner Zunge gelöst. Das Wort Sean, Finn, Brilla,
1: Ja, das war mal ein Knaller, Knaller. Jetzt kommt was von Imagination Changes.

0: Andrew Spencer und Tom Hulse, featuring Christine Gallo, waren das mit Reste avec moi. Mann, was kompliziert. Ja, ihr hört hier die Figo-Party mit Ines und Holger bei Radio Regentrude. Und weiter geht's jetzt mit Ines.
1: Ja, weiter geht's mit Black Everything's Coming Up Roses.

0: Da, Leute, Superman Lovers waren das.
1: Und jetzt kommt wieder eine Mega-Ansage. Hier sind jetzt El Mexo, Futuring, Fino, Big Daddy, C.R. Easy. Und der Song heißt Somos Estrellas. Naja, wenn das keine Ansage war.
0: Mega.
1: Ja, wer ist auch immer, dass das Song auch so ist.

0: Gerade noch in Shanghai mit DJ Jerry, aber jetzt sind wir bei Radio Regentude.
1: Ja, und der Vorlassesong für heute von uns kommt von Robin Strauss und heißt Fire in My Soul.

0: Ja, das war, ja, wir waren schon passend angesagt,
1: Wie
0: ne?
1: gesagt, hatten wir den Titel, ja. Wir
0: Ja,
1: müssen es jetzt
0: genau.
1: eigentlich nur noch, ja, das ist unser vorletzter Song, Robbie Strauss, Fire in the Soul. Und ja, wir bedanken uns fürs Zuhören.
0: Ja,
1: Wir
0: schön,
1: hoffen,
0: dass
1: ihr
0: ihr
1: hattet
0: eingeschaltet habt,
1: bisschen,
0: ne?
1: ja, wir hoffen, ihr hattet ein bisschen Spaß, habt das Tanzbein geschwungen und hattet einen, ja, eine schöne Stunde Zeit. Und unser letzter Song für heute kommt von Claptone, heißt Fantasy. Und wir sagen, ciao.
0: Ja, ciao, bis zum nächsten Mal und schaltet wieder ein.

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Peter Thomas Soundorchester und damit herzlich willkommen hier auf Radio Regentrude zu einer neuen Ausgabe unserer klingenden Pralinenschachtel, unserer Feine Selection. Und für heute habe ich mir was ganz Besonderes für euch ausgedacht. Ich habe nämlich 2 Stunden Neuvorstellungen für euch, die meisten davon 2026 erschienen. Das ein oder andere Stück ist aus Alben, die Ende 2025 auf den Markt gekommen sind. Tja, und ihr habt die Melodie sicher erkannt, zumindest diejenigen von euch, die noch wissen, was eine Telefonzelle oder auch ja die schönen gelben, natürlich nicht nur die rote von Dr. Ho, sondern natürlich auch unter anderem, ja, Festnetztelefone, also die Jüngeren von euch, Handys ohne Schnur, Handys mit Schnur, angebundene sozusagen, ja, und die konnte man auch schlecht mit sich mitnehmen. Und wer auch noch weiß, was eine Kassette ist, eine Musikkassette, ja, der hat die Melodie vermutlich erkannt, nämlich Raumpatrouille Orion. Und der Musiker selbst, der hat in den 60er und 70er Jahren besonders unter anderem kultige Soundtracks fabriziert, über 600 unterschiedliche Filme und Melodien für Serien, auch für Episoden von Serien hat er geschrieben. Er ist wirklich ein musikalisches Mastermind. Nicht nur Edgar Wallace Filme, sondern zum Beispiel auch Jerry Cotton oder auch Indie-Filme wie der berühmte von und mit Bruce Lee, The Big Boss, oder eben auch die Raumpatrouille Orion, wie gerade gehört. Und natürlich die kultigen Krimiserien der 80er und 70er, die er sicher alle kennt, nämlich Derek, der Alte, der Kommissar und so weiter. Wir haben gerade hier gehört die Raumpatrouille Orion aus dem gleichnamigen Album übrigens, das in diesem Jahr erschienen ist. Ja, schicke Sache. Ich habe für euch in den nächsten 2 Stunden aber nicht nur Instrumentales, ich habe auch Pop, Rock, Blues, ein bisschen Elektronika. Lasst euch einfach mal überraschen, was ich so alles eingesammelt habe. Und rockig geht es jetzt hier direkt weiter mit Asia. Und von den Meistern des Rock gibt es jetzt Only Time Will Tell.

Asia Live in England, eine der vielen wirklich tollen Scheiben, die in diesem noch recht jungen Jahr 2026 schon rausgekommen sind. Und Asia, ja, für all diejenigen, die jetzt die Band nicht so ganz einordnen können auf den ersten Moment, ja, die kommen aus Großbritannien und sind wirklich eine Supergroup, haben sich 1981 gegründet und es sind nur Musiker drin, die bereits bei anderen sehr bekannten Formationen zu hören sind, unter anderem bei Emerson, Lake & Palmer, bei Yes, bei Saga, King, Crimson, Uriah Heep und. Also da ist wirklich nur Geniales am Start hier. Der bekannteste Song von Asia, das ist nach wie vor Heat of the Moment aus dem Jahr 82. Aber wir hatten ja hier was aus dem ganz aktuellen Album zu hören bekommen. Ja, und der nächste Musiker, der ist auch gar kein Unbekannter, Francis Rossi nämlich. Und beim einen oder anderen klingelt es da natürlich schon bei Status Quo zu finden. Und nicht nur das, auch als Produzent und Songwriter für viele, viele weitere Künstler hat er sich einen Namen gemacht, unter anderem Singles und Alben produziert für Dennis Roussos oder auch Graham Bonnet und viele, viele weitere. Ja, Francis Rossi, wir hören ihn jetzt hier mit dem Titel Much Better und das Ganze aus seinem Album The Accidental.

bleibt der Fuß nicht stillstehen, aber das waren nur die Aufwärmübungen, denn jetzt als nächstes kommt ein richtiger Klassiker, den vermutlich auch sehr viele von euch kennen. Einen Song aus dem Bereich, ja, man könnte fast schon sagen Schlager-Pop. Bleiben wir aber mal bei Pop, weil es kommt die englische Version. Geschrieben von unter anderem Dieter Dierks und Michael Schepor. Und die Grundlage war ein griechisches Volkslied, nämlich Dir Lander. Zuerst aufgenommen 1971 schon von Rolf Steitz. Der kommt aus Köln. Ihr kennt ihn vermutlich unter seinem Künstlernamen Juan Bastos. Diese Version, die war ein richtiger Hit, unter anderem in Deutschland, Belgien und den Niederlanden. Bastos hatte aber auch mit Holy Girly Girl und anderen Musikstücken auch große Erfolge. Es gibt auch zahlreiche Coversongs von dem Titel, den wir gleich hören werden, nämlich Loop the Love von vielen, vielen Interpreten. Gerne angenommen und übernommen, ja, und wir hören jetzt Juan Bastos mit seiner Version von Loop the Love.

Ein weiteres schickes Album 2026 erschienen, möchte ich euch natürlich nicht vorenthalten, und es geht nach Finnland. Da kommt nämlich Leto and the Motion Orchestra her, eine finnische Jazzformation, die aber nicht nur reinen Jazz bietet, sondern auch verschiedene andere Musikstile mit hineinfließen lässt, unter anderem experimentelles sowie Rock und weitere Musikrichtungen. Ja, hört euch das einfach mal an. Das finnische Jazzorchester. Der Musiker, der die Formation gegründet hat, Jukka Leito, das ist übrigens ein Saxophonist. Ja, wir hören jetzt Leito und sein Motion Orchestra mit dem Titel In the Wings.

Momentan ist er bei Weltraumfreaks der Mondholenkurs. Da landet ja Artemis 2 auf der Rückseite des Mondes. Ja, und was passt da besser als ein Titel über Jupiter und Mars? Der kommt von Avalon Emerson und das wiederum ist ein Musiker aus Arizona, also aus den Vereinigten Staaten, der aber auch schon richtig bekannt ist und in großen Clubs, unter anderem in Berlin und bei großen Festivals zu finden war und auch weiterhin ist natürlich. Emerson bzw. Avalon Emerson mitgebracht habe ich euch, wie gesagt, Jupiter and Mars mit dem Titel Written into Changes, beziehungsweise das Album Written into Changes natürlich.

Ja, wenn man nichts gewonnen hat oder nichts erreicht hat, dann ist auch nichts schiefgelaufen. Naja, kann man so sehen, oder? Wir gehen mal kurz zum Blues. Da habe ich euch ja versprochen, dass ich auch was Bluesiges mitgebracht habe. Wir gehen nach Florida. Da stammt er nämlich her, ist Alan Birchwood, sein Vater. Der hat ihn überredet oder ja, auf ihn. Ja, doch schon mit 13 dazu gebracht, Gitarre zu lernen, sagen wir es mal so. Und das große Vorbild natürlich in diesem Falle Jimi Hendrix, über den dann Salvin Birchwood auch zum Blues gefunden hat. Und er hat auch ein Konzert von Buddy Guy besucht und mit 17 beschlossen, Musiker zu werden. Ein Freund hat ihm dann den Kontakt zu Clarence Smith hergestellt. Das war damals ein Blues-Veteran, der auch schon viele, viele Konzerte gespielt hatte. Und die beiden haben dann natürlich Auftritte absolviert und sind auf Tour gegangen. Und das hat dann auch seiner Karriere den großen Schub verliehen. Er hat aber auch unter anderem einen Bachelor an der University of Tampa absolviert, also er hat nicht nur Musik gemacht, sondern auch seine berufliche Karriere, sein zweites Standbein sozusagen, aufrechterhalten und vorangetrieben. Ja, und zahlreiche CDs natürlich schon rausgebracht. Salvin Birchwood hören wir jetzt mit All Hail the Algorithm. Ja, ein Loblied auf den Algorithmus, aber wenn ihr auf den Text achtet, es ist gar kein Loblied, sondern betrachtet das Ganze mit kritischen Augen. Ja, und ich glaube, das sollte man auf jeden Fall tun.

Ja, cool gemacht und weise Worte. Das System hat überall die Ohren und greift alle möglichen persönlichen Daten ab. Das ist leider so. Also seid vorsichtig, was ihr wie wo angebt und überall wo möglich einfach auch die Cookies abwählen. Kann man euch übrigens auf unserer Homepage auch. Wir brauchen keine Cookies. Wir haben gute Musik. Weiter geht's jetzt für euch mit einer Formation aus London, die es auch schon richtig, richtig lange gibt. Die gehen so ein bisschen in den Bereich, ja, Punkrock, zumindest bisweilen. Gegründet haben sie sich eigentlich 1974 schon, waren aber zwischendurch immer mal wieder nicht aktiv für einige Jahre. Ab 2007 beziehungsweise seit 2007 haben sie aber keine Pause mehr eingelegt. Squeeze nennen sie sich und ich habe euch mitgebracht von Squeeze Hell on Earth.

Das nächste Album ist ebenfalls ganz frisch am 27.03.2026 rausgekommen. Also das ist sozusagen eine richtig heiße Scheibe. Chicane, die britische Rockröhre, hat ihr drittes Studioalbum auf den Markt gebracht. Das heißt Reckless, also ungestüm. Tolle Titel drauf, wirklich sehr, sehr hörenswert. 10 Tracks, die ihr da hören könnt. Und produziert wurde das Ganze einmal mehr von Danny Wrexon, und den kennt man ja von, genau, den Schweden Crazy Licks. Da ist er nämlich Sänger. Ja, wir hören jetzt aber nicht Crazy Licks und auch nicht Danny Wrexon, sondern Chicane mit Street Survivor.

Und auch der nächste Musiker ist wahrlich kein Unbekannter. Er ist nämlich unter anderem Mitbegründer von Yes. Und wir hören jetzt John Anderson mit einem seiner Titel aus seinem aktuellen Album. Das da heißt Survival and Other Stories. In diesem Jahr erschienen. Ja, das Jahr ist ja noch nicht alt, aber schon richtig schicke Scheiben rausgekommen. Love and Understanding, etwas, was in der heutigen Zeit, glaube ich, immer seltener wird. Also gut, dass es einen Song darüber gibt.

Wie wär's denn jetzt mit etwas Indie-Alternative-Rock aus Los Angeles? Na klar doch, hier sind die Soofs für euch mit dem Titel Gold Star.

Weiter geht es mit einer Formation, die Schweizer und Niederländer Musiker, niederländische Musiker beinhaltet sozusagen, nämlich Femi Luna, rausgesucht für euch Tired aus dem Album Wash My Pain Away, das auch in diesem Jahr erschienen ist.

Ja, tagsüber ist es hier ja schon teilweise zumindest ein bisschen wärmer geworden, aber morgens und ganz spät am Abend ist es doch noch recht frisch. Sollte ja sogar wieder Minusgrade geben. Ich hoffe, das passiert nicht so schnell. Da ist es doch gut, wenn man von einer warmen Gegend zumindest träumen kann. Es geht auf die Kanarischen Inseln nach Teneriffa, um genau zu sein. Da ist nämlich Dr. Chando zu Hause. Es gibt also jetzt feinen Reggae zu hören. Er hat sich ja früh schon einen Namen gemacht und kümmert sich insbesondere um hoffnungsvolle Nachwuchstalente im Bereich Reggae aus Spanien. Ja, Dr. Chando, den habe ich jetzt hier für euch rausgesucht, den Tidal Times.

will keinen Krieg mehr, ja, wer will das schon? Und ich glaube, zurzeit brennt es ja an allen Ecken und Enden überall Krieg, Konflikte. Da kann man schon irgendwie verrückt werden. Und da sind Lieder, die Frieden fordern, glaube ich, genau das Richtige. Auch wenn es vielleicht nicht viel bringt, aber man kann es wenigstens, sagen wir mal, versuchen. Man sollte es zumindest nicht unversucht lassen. Ihr hört Radio Regentrude mit der Finest Selection unserer klingenden Pralinenschachtel. Und da geht es auch schon in die zweite Stunde der Sendung mit einer wirklichen Supergroup. Na, nicht die erste in dieser Sendung, ich weiß. Eine, die unter anderem aus Sänger Robin McAuley besteht, den kennt man ja unter anderem von der McAuley Schenker Group, und wir kennen den Gitarristen Webb Beach unter anderem von Whitesnake. Mit am Start ist auch Jeff Pilsen am Bass, und der ist bei Docken und Dio und Foreigner zu finden. Ja, und Schlagzeuger Matt Starr, den haben wir bei Burning Rain auch schon am Spielen gesehen. Ja, und die ganze Idee zu dieser Supergroup, ja, da hat auch wieder ein ganz großer, nämlich kein geringerer als Serafino Perugino, seines Zeichens Chef des Labels Frontiers Records, die Hand mit dem Spiel. Der hat nämlich nach einem Konzert sich eben mal mit den Jungs, insbesondere mit Jeff Pilsen, unterhalten, weil er besondere Musiker gesucht hat, die eben gerade McAuleys stimmliche Fähigkeiten besonders gut unterstützen können. Ja, und so war dann die Idee für Black Swan geboren, und wir hören Black Swan jetzt mit Death of Me.

Ja, in dieser Sendung geben sich wirklich die besonderen Musiker die Klinke in die Hand, zumindest virtuell gesehen, denn auch der nächste ist ein sehr, sehr erfolgreicher aus dem Bereich Jazz in diesem Falle. Unter anderem hat er schon mit ABBA gespielt, mit den Crusaders, mit Herbie Hancock und vielen, vielen weiteren. Nämlich Nils Landgren, den wir jetzt gleich hier mit dem schwedischen Radiosymphonieorchester hören werden. Und da geht es, ja, der Mond war ja vorhin schon mal Thema, hier auch nochmal um den Mond. Mond, Sterne und du, the moon, stars and you.

erste Live-Aufnahme hier. Ja, und wir hatten ja als Intro für die heutige Sendung die Raumpatrouille Orion. Und wir besteigen jetzt mal unser virtuelles Raumschiff und machen einen kleinen Zeitsprung im Jahr 2025. Ja, ich habe ja eingangs der Sendung schon gesagt, es sind natürlich, das Jahr ist ja noch nicht so alt, nicht nur Scheiben aus 2026, aber sehr, sehr viele. Ja, und die nächste, die ist eben mal aus 2025, aber ein derartig geniales Scheibchen, das ich euch wirklich nicht vorenthalten möchte, auch wenn es schon ein kleines bisschen älter ist, von Gotthard, nämlich Stereo Crush, im März letzten Jahres rausgekommen. Und ja, es gibt mal ein bisschen Thunder and Lightning, ein bisschen Gewitter, Gedonner und Geblitze. Macht aber nichts, wir hocken hier ja trocken, zum Glück.

I know that you know that I know. Also ich weiß, dass du weißt, dass ich weiß. Nun ja, das nenne ich mal interessanten Text, oder? Es geht weiter mit dem Musiker Paul Draper, der bei Mensun als Musiker tätig war, bevor er Solo gespielt hat, und wir hören ihn mit I Can Only Disappoint You.

Wir machen einen kleinen Abstecher nach Chicago. Da ist nämlich eine sogenannte Female Fronted Band aus dem Bereich Rock bis Metal zu Hause. Female Fronted, naja, ihr wisst ja, die mit der weiblichen Gesangsstimme im Liedgesang am Mikrofon. Sie kommen, wie gesagt, aus Chicago. Gegründet von Jennifer Benson, nennen sich Ignescent und wir hören die Mädels hier natürlich jetzt mit einem Titel aus dem aktuellen Album. Habt ihr heute hier nur aktuelle Scheiben, naja, bis auf ein, zwei Ausnahmen, aber die hier, die ist auch noch richtig heiß, 2026 nämlich erschienen, Eternal heißt sie. Und wir hören Alone in the Dark.

Ja, da hätte ich doch fast, weil ich mich gerade hier sehr nett und angenehm im Chat unterhalte, hier vergessen, dass ich gleich hier zu moderieren habe. Tun wir natürlich. Die nächste Formation, ja, die gibt es auch schon richtig lange. Eigentlich gegründet als Jogger, haben sich dann aber ein paar Jahre später umbenannt in die Formation, die ihr vermutlich kennt, zumindest wenn ihr älter seid. Keimzeit nämlich, und hier kommt was Deutschsprachiges. Die Tür sagt, ja, Türen können sprechen. Na, hören wir mal rein.

Ja, keine Zeit. Ihr größter Hit war ja damals Klingklang. Vom Klingklang jetzt aber nach Irland. Ellie O'Neill, die hat ihr Debütalbum rausgebracht, das da heißt Time of Fallow. Und daraus hören wir jetzt Little Sister.

Ja, und wenn ihr wissen möchtet, was wir hier außer Sendungen wie dieser, außer unserer klingenden Pralinenschachtel noch so alles im Angebot haben, dann schaut einfach mal auf radioringtrude.de vorbei. Der Reiter Sendeformate, da gibt's zu allen unseren Sendungen eine kleine Inhaltsangabe. 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Und wenn ihr gerne eine bestimmte Sendung bzw. Sendungen zu bestimmten Musikstilen, Musikrichtungen sucht, dann empfehle ich euch unseren Showfinder. Da könnt ihr alphabetisch geordnet verschiedene Musikrichtungen finden und darunter steht dann, welche Sendungen ihr einschalten könnt, wenn ihr genau diese Musik hören möchtet. Was ihr jetzt hören könnt, kann ich euch direkt verraten. Das ist nämlich Mark van Slow und von dem hören wir My Name.

Ein weiteres Debütalbum habe ich euch in dieser Sendung mitgebracht, nämlich das von Austin Starr. Der Titel, den ihr gleich hören werdet, das ist All Alone. Ja, und I Am The Enemy ist die Scheibe in diesem Jahr erschienen. Und da sag ich doch mal viel Spaß.

Es geht jetzt weiter hier für euch mit Michel David und den True Tones, also den ehrlichen, echten Klängen. Ja, da hören wir doch mal rein. Soul vom Feinsten. Es gibt die goldene Sonne für euch. Ja, die Sonne. Habe ich ja vorhin schon gesagt, zur Zeit ist sie ja immerhin mal ab und an zu sehen, auch über längere Strecken, nur mit der Wärme, da passt es noch nicht so ganz, aber das kommt hoffentlich noch.

Bonnie genannt, Prinz Billy stellt jetzt mal die steile These auf, dass jeder einen Freund hat, der Joe heißt. Also ich kenne niemanden namens Joe, aber vielleicht kennt ihr ja irgendwelche Joes. Hier kommt Everybody's Got a Friend Named Joe.

Zur nächsten Band brauche ich, glaube ich, gar nicht viel sagen. Mr. Big nämlich, auch von denen gibt's was Neues. Hey Man, das 30-jährige Jubiläumsalbum. Ja, und darauf gibt's den Titel Dancing Right into the Flame und den hören wir jetzt.

Ja, da tanzt er immer noch in Richtung Feuer. Na, hoffentlich nicht ins Feuer reintreten, das wäre unangenehm. Ja, so weit dazu. Wir sind aber auch schon am Ende der Sendung angekommen. Ich habe für euch noch einen Titel von It's Ellie und die haben für euch One Way to Rock. Rausgesucht habe ich das aus dem aktuellen Album und ich sage ganz, ganz herzlich Dankeschön fürs Lauschen. Ich hoffe sehr, es hat euch gefallen. Die Musikauswahl war was für euch dabei. Ja, und dranbleiben auf jeden Fall, denn hier geht's gleich noch mit einer wundervollen Wundertüte weiter. Zumindest heute, wo die Sendung hier live läuft. Bei den Wiederholungen ist da vermutlich eventuell was anderes hinten dran. Aber ich freue mich drauf und ich werde auch weiter hier auf jeden Fall noch lauschen. Jetzt aber erstmal It's Ellie.

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0: Ja, moin und hallo zusammen. Wir begrüßen euch ganz herzlich zur Feelgood Party heute hier bei Radio Regentrude. Wir hoffen, ihr seid in Feierlaune.
1: Ja, das hoffe ich natürlich auch, bei dem schönen Wetter.
0: Genau. Und wir starten auch gleich richtig gut los mit Frankie Goes to Hollywood und dem Song.
1: Ja, Holger, welcher Song ist es?
0: Two Tribes im Heba Kusha Mix.
1: Viel Spaß.

0: Ja, das war mal ein Megason-Song von Sandra und Midnight Man.
1: Ja, und jetzt gibt's ein bisschen Sommerfeeling. Hier ist Ryan Paris mit Dolce Vita.

0: Habt ihr ihn erkannt? Das war Jason Donovan mit Every Day.
1: Und jetzt gibt's einen Klassiker von Baltimore, Tarzan Boy.

0: Das war Trans X mit Living on Video. Ja, ihr hört die Sendung Feel Good Party mit Ines und Holger hier bei Radio Regentrude. Und wir schwenken jetzt über in den Party-Rock-Bereich. Und zwar mit welchem Song, Ines?
1: You Give Love von Bon Jovi.
0: You Give Love a Bad Name, meinst du wohl? Alles klar, viel Spaß.

0: Das war der Song von Toto mit Hold the Line.
1: Und jetzt gibt's einen Klassiker von Gary Moore, Walking by Myself.

0: Das war Bryan Adams mit Summer of 69, der Frauenschwarm aus den 80ern.
1: Ja, und jetzt kommen wir zu einem weiteren Frauenschwarm. Hier ist Eddie Money und der hat 2 Tickets to Paradise.

0: Ja, das war Laura Branigan mit Shattered Glass. Und jetzt wird's sommerlich.
1: Ja, jetzt kommt die Madonna mit La Isla Bonita. Viel Spaß.

0: Das war Rigero, nee, Rigera mit Vamos a la Playa.
1: Ja, und jetzt gibt's einen coolen Song von, ja, wie sprechen wir es aus? Wir haben es gerade schon diskutiert. T-A-F-F-Y. Wie würde man sagen? Taffy mit I Love My Radio.